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1: Ich bin Tina Golatrella. Guten Morgen. In diesen Minuten hat an der Fußballweltmeisterschaft das 16. Finalspiel Schweiz gegen Algerien mit dem Schweizer Ex-Nazi-Trainer Wladimir Petkovic begonnen. Das Spiel wird im Vancouver-Stadion ausgetragen. Mit einem Sieg zieht die Schweiz in den Achtelfinal ein. Bei einer Niederlage ist die WM für die Nazi vorbei. Die Glückskette hat gestern über 10 Millionen Franken für die Erdbebenopfer in Venezuela gesammelt. Die Spenden ermöglichen den Partnerorganisationen der Glückskette, Hilfe vor Ort zu leisten, wie medizinische Versorgung, sauberes Trinkwasser, Nahrungsmittel und Notunterkünfte. Eine Hitzewelle rollt derzeit über die USA. Im New Yorker Central Park wurden zum ersten Mal seit 14 Jahren 38 Grad gemessen. Auch heute werden laut dem Nationalen Wetterdienst Extremtemperaturen von bis zu 40 Grad im Zentrum und im Osten der USA erwartet. In New York dienen Bibliotheken und andere öffentliche Einrichtungen als Abkühlräume.
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1: Portugal und Spanien stehen an der Fußballweltmeisterschaft im Achtelfinal. Die Portugiesen siegen in Toronto gegen Kroatien 2:1 mit einem Kopfballtreffer in der 94. Minute. Spanien schickt Österreich mit 3:0 nach Hause. Das Achtelfinal Portugal-Spanien findet am Montag statt. Entlang der Voralpen hat es zum Teil dichtere Wolkenfelder. Lokal kann es auch regnen, vor allem in der Ostschweiz. Es gibt auch sonnige Abschnitte, vor allem gegen Nachmittag und Abend. Die Temperaturen liegen am Morgen bei 16 und am Nachmittag bei 26 Grad.
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1: Ich bin Tina Golatrella. Guten Morgen. An der Fußball-Weltmeisterschaft führt die Schweiz im 16. Finale gegen Algerien zur Halbzeit 1:0. Der Treffer erzielte Breel Embolo in der 10. Minute. Mit einem Sieg zieht die Schweiz in den Achtelfinale ein. Bei einer Niederlage ist die WM für die Nazi vorbei. Die Glückskette hat gestern über 10 Millionen Franken für die Erdbebenopfer in Venezuela gesammelt. Die Spenden ermöglichen den Partnerorganisationen der Glückskette, Hilfe vor Ort zu leisten, wie medizinische Versorgung, sauberes Trinkwasser, Nahrungsmittel und Notunterkünfte. Die Migros hat ihren ersten 24-Stunden-Supermarkt in Betrieb genommen, und zwar in Herisau in Appenzell-Ausserrhoden. Laut Watson handelt es sich um eine gewöhnliche Migros-Filiale mit Personal bis 19 Uhr. Danach wird in den Selbstbedienungsmodus gewechselt. Eine Hitzewelle rollt derzeit über die USA. Im New Yorker Central Park wurden zum ersten Mal seit 14 Jahren 38 Grad gemessen. Auch heute werden laut dem Nationalen Wetterdienst Extremtemperaturen von bis zu 40 Grad im Zentrum und im Osten der USA erwartet. In New York dienen Bibliotheken und andere öffentliche Einrichtungen als Abkühlräume.
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1: Portugal und Spanien stehen an der Fußballweltmeisterschaft im Achtelfinal. Die Portugiesen siegen in Toronto gegen Kroatien 2:1 mit einem Kopfballtreffer in der 94. Minute. Spanien schickt Österreich mit 3:0 nach Hause. Das Achtelfinal Portugal-Spanien findet am Montag statt. Entlang der Voralpen hat es zum Teil dichtere Wolkenfelder. Lokal kann es auch regnen, vor allem in der Ostschweiz. Es gibt auch sonnige Abschnitte, vor allem gegen Nachmittag und Abend. Die Temperaturen liegen am Morgen bei 16 und am Nachmittag bei 26 Grad.
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3: Ich bin Tina Golatrella. Guten Morgen. An der Fußball-Weltmeisterschaft hat es die Schweiz ins Achtelfinal geschafft. Sie setzt sich 2-0 gegen Algerien durch. Den ersten Treffer erzielte Breel Embolo in der 10. Minute. Der zweite geht aufs Konto von Dan Ndoye in der 46. Minute. Die Glückskette hat gestern über 10 Millionen Franken für die Erdbebenopfer in Venezuela gesammelt. Die Spenden ermöglichen den Partnerorganisationen der Glückskette, Hilfe vor Ort zu leisten, wie medizinische Versorgung, sauberes Trinkwasser, Nahrungsmittel und Notunterkünfte. Eine Hitzewelle rollt derzeit über die USA. Im New Yorker Central Park wurden zum ersten Mal seit 14 Jahren 38 Grad gemessen. Auch heute werden laut dem Nationalen Wetterdienst Extremtemperaturen von bis zu 40 Grad im Zentrum und im Osten der USA erwartet. In New York dienen Bibliotheken und andere öffentliche Einrichtungen als Abkühlräume.
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3: Portugal und Spanien stehen an der Fußballweltmeisterschaft im Achtelfinal. Die Portugiesen siegen in Toronto gegen Kroatien 2-1 mit einem Kopfballtreffer in der 94. Minute. Spanien schickt Österreich mit 3-0 nach Hause. Das Achtelfinal Portugal-Spanien findet am Montag statt. Entlang der Voralpen hat es zum Teil dichtere Wolkenfelder. Lokal kann es auch regnen, vor allem in der Ostschweiz. Es gibt auch sonnige Abschnitte, vor allem gegen Nachmittag und Abend. Die Temperaturen liegen am Morgen bei 16 und am Nachmittag bei 26 Grad.
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5: Ich bin Tina Golatrella. Guten Morgen. Die Schweiz schafft es an der Fußball-Weltmeisterschaft ins Achtelfinal. Sie setzt sich 2:0 gegen Algerien durch. Trotz Anfangsschwierigkeiten ist Trainer Murat Yakin mit der Leistung seines Teams zufrieden.
6: Wir haben 2 Goal geschossen, was nötig war, um weiterzukommen. Das ist sicher sehr erfreulich, aber ich denke auch eine reife Leistung war, insgesamt. Dass wir dem Gegner wenig Chancen zugelassen haben, im richtigen Moment sicher auch die richtigen Goal geschossen.
5: Im Achtelfinal trifft die Schweiz auf den Sieger der Partie Ghana gegen Kolumbien. Die Migros hat ihren ersten 24-Stunden-Supermarkt in Betrieb genommen, und zwar in Herisau in Appenzell-Ausserrhoden. Laut Watson handelt es sich um eine gewöhnliche Migros-Filiale mit Personal bis 19 Uhr. Danach wird in den Selbstbedienungsmodus gewechselt. Eine Hitzewelle rollt derzeit über die USA. Im New Yorker Central Park wurden zum ersten Mal seit 14 Jahren 38 Grad gemessen. Auch heute werden laut dem Nationalen Wetterdienst Extremtemperaturen von bis zu 40 Grad im Zentrum und im Osten der USA erwartet.
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5: Portugal und Spanien stehen an der Fußball-Weltmeisterschaft im Achtelfinal. Die Portugiesen siegen in Toronto gegen Kroatien 2:1 mit einem Kopfballtreffer in der 94. Minute. Spanien schickt Österreich mit 3:0 nach Hause. Das Achtelfinal Portugal-Spanien findet am Montag statt. Entlang von der Voralpen hat es zum Teil dichtere Wolkenfelder. Lokal kann es auch regnen, vor allem in der Ostschweiz. Es gibt auch sonnige Abschnitte, vor allem gegen Nachmittag und Abend. Die Temperaturen liegen am Morgen bei 16 und am Nachmittag bei 26 Grad.
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6: Ich bin Tina Golatrella. Guten Morgen. Die Schweiz schafft es an der Fußball-Weltmeisterschaft ins Achtelfinal. Sie setzt sich 2:0 gegen Algerien durch. Trotz Anfangsschwierigkeiten ist Trainer Murat Yakin mit der Leistung seines Teams zufrieden.
7: Wir haben zwei Goal geschossen, was nötig war, um weiterzukommen. Das ist sicher sehr erfreulich, aber ich denke auch eine reife Leistung war, insgesamt. Dass wir dem Gegner wenig Chancen zugelassen haben, im richtigen Moment sicher auch die richtigen, im richtigen Moment Goal geschossen.
6: Im Achtelfinal trifft die Schweiz auf den Sieger der Partie Ghana gegen Kolumbien. Für die Opfer der Brandkatastrophe von Comontana soll es einen Gedenkort geben. 5 Persönlichkeiten aus dem Kanton Wallis haben zu diesem Zweck einen Verein gegründet. Der neue Gedenkort soll allen die Möglichkeit bieten, gemeinsam zu trauern. Beim Brand in der Bar Le Constellation in der Silvesternacht starben 41 Menschen. Die US-Regierung muss von ihr entfernte Denkmäler zu Sklaverei, Rassismus und weiteren Themen vorerst nicht wieder installieren. Ein Berufungsgericht hat einen entsprechenden Entscheid aufgehoben. Die Denkmäler waren mit der Absicht entfernt worden, die Geschichte der USA umzuschreiben. Ein Urteil in der Sache steht weiterhin aus. Die indische Regierung will die Leiche eines Bergsteigers vom Mount Everest bergen. Der Mann war vor rund 30 Jahren bei einer Expedition ums Leben gekommen. Die als Green Boots bekannte Leiche liegt auf über 800 Meter Höhe in Sichtweite der Route. Ob die Bergung gelingt, ist noch unklar. Entlang von der Voralpen hat es zum Teil dichtere Wolkenfelder. Lokal kann es auch regnen, vor allem in der Ostschweiz. Es gibt auch sonnige Abschnitte, vor allem gegen Nachmittag und Abend. Die Temperaturen liegen am Morgen bei 16 und am Nachmittag bei 26 Grad.
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3: Ich bin Tina Colatrella. Während die Schweiz an der Fußballweltmeisterschaft mit einem 2:0 gegen Algerien ins Achtelfinal zieht, sorgte Bundespräsident Guy Parmelin in den Zuschauerreihen mit einer roten Mütze für Aufsehen. Darauf stand Switzerland Great since 1291. Das dürfte wohl eine Anspielung auf die Mütze von US-Präsident Donald Trump sein. Der Republikaner trägt gerne eine Kappe mit dem Slogan «Make America Great Again». Für die Opfer der Brandkatastrophe von Comontana soll es einen Gedenkort geben. 5 Persönlichkeiten aus dem Kanton Wallis haben zu diesem Zweck einen Verein gegründet. Der neue Gedenkort soll allen die Möglichkeit bieten, gemeinsam zu trauern. Beim Brand in der Bar Le Constellation in der Silvesternacht starben 41 Menschen. Die US-Regierung muss von ihr entfernte Denkmäler zu Sklaverei, Rassismus und weiteren Themen vorerst nicht wieder installieren. Ein Berufungsgericht hat einen entsprechenden Entscheid aufgehoben. Die Denkmäler waren mit der Absicht entfernt worden, die Geschichte der USA umzuschreiben. Ein Urteil in der Sache steht weiterhin aus. Die indische Regierung will die Leiche eines Bergsteigers vom Mount Everest bergen. Der Mann war vor rund 30 Jahren bei einer Expedition ums Leben gekommen. Die als Green Boots bekannte Leiche liegt auf über 800 Meter Höhe in Sichtweite der Route. Ob die Bergung gelingt, ist noch unklar. Es ist noch bewölkt, gegen Nachmittag und Abend wird es aber immer sonniger, bei Temperaturen um die 26 bis lokal 30 Grad.
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5: Ich bin Tina Golatrella. Während die Schweiz an der Fußballweltmeisterschaft mit einem 2:0 gegen Algerien ins Achtelfinal zieht, sorgte Bundespräsident Guy Parmelin in den Zuschauerreihen mit einer roten Mütze für Aufsehen. Darauf stand Switzerland Great since 1291. Das dürfte wohl eine Anspielung auf die Mütze von US-Präsident Donald Trump sein. Der Republikaner trägt gerne eine Kappe mit dem Slogan «Make America Great Again». Im Tierschutzfall Ramiswil im Kanton Solothurn hätten nicht alle 122 Hunde, darunter auch Welpen, getötet werden müssen. Bei 99 Hunden sei der Entscheid aber richtig gewesen. Zu diesem Schluss kommt eine externe Untersuchung. Diese attestiert dem Veterinärdienst professionelles Handeln, allerdings sei beim Vollzug zu sehr auf Administration gesetzt worden. Die Schweizer Hotellerie hat im Mai den dritten Monat in Folge weniger Logiernächte verzeichnet im Vergleich zum Vorjahreszeitraum. Laut dem Bundesamt für Statistik waren es insgesamt 3,4 Millionen Übernachtungen, gut 1% weniger. Vor allem ausländische Gäste haben im Mai weniger in Schweizer Hotels übernachtet. Nach dem tödlichen Doppelerdbeben in Venezuela will die Regierung einen ersten Fonds von $200 Millionen für den Wiederaufbau einrichten. Die Gelder dafür werde der Internationale Währungsfonds freigeben, teilt die geschäftsführende Präsidentin mit. Bei den Erdbeben sind mindestens 2.295 Menschen ums Leben gekommen, Tausende werden noch vermisst. Es ist noch bewölkt, gegen Nachmittag und Abend wird es aber immer sonniger, bei Temperaturen um die 26 bis lokal 30 Grad.
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10: Ich bin Rahel Häcklin. Die Schweizer Nationalmannschaft steht nach dem 2:0-Sieg über Algerien im Achtelfinale der Fußball-WM. Ein einfaches Spiel war es aber nicht, Nico Eichwald.
11: Gerade nach dem Abpfiff sei Algerien ein besseres Spiel gestartet, sagt der Schweizer Nazi-Trainer Murat Yakin.
12: Ja, wir haben zu kämpfen gehabt. Vor allem gerade in der Startphase haben wir defensiv müssen viele Wege gehen. Also wir haben keinen Zugriff gehabt.
11: Trotzdem, es hat souverän gelangt. Allerdings, im Achtelfinale wartet unbequeme Gegner. Entweder Kolumbien oder Ghana. Gegen Kolumbien haben die Schweizer schon mal an einer WM gespielt. 1994 hat es in den USA eine 2:0 Niederlage gegeben. Und Ghana ist ein Gegner, den man nur aus einem Freundschaftsspiel vor 4 Jahren kennt. Auch dort hat man 2:0 verloren. Abpfiff nächsten Dienstag zu Vancouver ist am 10 Uhr am Abend.
10: Der Schweizer Tierschutz reagiert mit einer Strafanzeige auf den Untersuchungsbericht zum Tierschutzfall in Ramiswil. Die Tötung der 122 Hunde sei nicht nachvollziehbar und ohne individuelle Abklärung vorgenommen worden. Die Untersuchung kam zum Schluss, dass der Entscheid bei mindestens 99 Hunden richtig war. Nach dem tödlichen Doppelerdbeben in Venezuela will die Regierung einen ersten Fonds von 200 Millionen Dollar für den Wiederaufbau einrichten. Die Gelder dafür werde der Internationale Währungsfonds freigeben, teilt die geschäftsführende Präsidentin mit. Bei den Erdbeben sind mindestens 2.295 Menschen ums Leben gekommen. Tausende werden noch vermisst. Es gibt einen freundlichen Mix aus Sonne und Wolken bei 24 bis 26 Grad.
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3: Ich bin Rahel Häcklin. Die Schweizer Nationalmannschaft steht nach dem 2:0-Sieg über Algerien im Achtelfinale der Fußball-WM. Ein einfaches Spiel war es aber nicht, Nico Eichwald.
4: Gerade nach dem Abpfiff sei Algerien ein besseres Spiel gestartet, sagt der Schweizer Nazi-Trainer Murat Yakin.
5: Ja, wir haben zu kämpfen gehabt. Vor allem gerade in der Startphase haben wir defensiv müssen viele Wege gehen. Also, wir haben keinen Zugriff gehabt.
4: Trotzdem, es hat souverän gelangt. Allerdings, im Achtelfinal wartet unbequeme Gegner, entweder Kolumbien oder Ghana. Gegen Kolumbien haben die Schweizer schon mal an einer WM gespielt. 1994 hat es in den USA eine 2:0 Niederlage gegeben. Und Ghana ist ein Gegner, den man nur aus einem Freundschaftsspiel vor 4 Jahren kennt. Auch dort hat man 2:0 verloren. Abpfiff nächsten Dienstag zu Vancouver ist um 10 Uhr am Abend.
3: Der Schweizer Tierschutz reagiert mit einer Strafanzeige auf den Untersuchungsbericht zum Tierschutzfall in Ramiswil. Die Tötung der 122 Hunde sei nicht nachvollziehbar und ohne individuelle Abklärung vorgenommen worden. Die Untersuchung kam zum Schluss, dass der Entscheid bei mindestens 99 Hunden richtig war. Nach dem tödlichen Doppelerdbeben in Venezuela will die Regierung einen ersten Fonds von 200 Millionen Dollar für den Wiederaufbau einrichten. Die Gelder dafür werde der Internationale Währungsfonds freigeben, teilt die geschäftsführende Präsidentin mit. Bei den Erdbeben sind mindestens 2.295 Menschen ums Leben gekommen. Tausende werden noch vermisst.
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3: Julian Nagelsmann ist nicht mehr deutscher Bundestrainer. 4 Tage nach dem überraschenden Ausscheiden im WM-16-Final verkündet der 38-Jährige seinen Rücktritt. Bezüglich seiner Nachfolge werde man nun das Gespräch mit Jürgen Klopp suchen, teilt der Deutsche Fußballverband mit. Es gibt einen freundlichen Mix aus Sonne und Wolken bei 24 bis 26 Grad.
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5: Ich bin Rahel Häcklin. In Schaffhausen hat eine Drohung gegen die Aqsa-Moschee am Morgen einen Polizeieinsatz ausgelöst. Da sich Hinweise auf eine ernsthafte Drohung bis jetzt nicht erhärteten, hat die Polizei das Gebiet nach rund 3 Stunden wieder freigegeben. Die Ermittlungen nach der Täterschaft laufen noch. Die Sicherheitsmaßnahmen innerhalb sowie direkt außerhalb der Moschee bleiben vorerst noch bestehen. Die Schweizer Hotellerie hat im Mai den 3. Monat in Folge weniger Logiernächte verzeichnet im Vergleich zum Vorjahr. Laut dem Bundesamt für Statistik waren es insgesamt 3,4 Millionen Übernachtungen, gut 1% weniger. Vor allem ausländische Gäste haben im Mai weniger in Schweizer Hotels übernachtet. Ein Deutscher ist in Gewahrsam der US-amerikanischen Migrationsbehörde ICE gestorben. Laut Mitteilung wollte der 81-Jährige im August 25 in die USA einreisen, was ihm aufgrund ungültiger Dokumente verweigert wurde. Einen Monat nachdem er von den Behörden in Gewahrsam genommen wurde, wurde er in einem Pflegeheim untergebracht, wo er nun verstorben ist.
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5: Julian Nagelsmann ist nicht mehr deutscher Bundestrainer. 4 Tage nach dem überraschenden Ausscheiden im WM-16-Final verkündet der 38-Jährige seinen Rücktritt. Bezüglich seiner Nachfolge werde man nun das Gespräch mit Jürgen Klopp suchen, teilt der Deutsche Fußballverband mit. Es gibt einen freundlichen Mix aus Sonne und Wolken bei 24 bis 26 Grad.
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5: Ich bin Rahel Häcklin. Eine disziplinarische Einzelhaft in Gefängnissen bringt kaum etwas. Zu diesem Schluss kommt eine Studie der Universität Zürich. Zudem könne sie sich schädlich auf die Gesundheit der Häftlinge auswirken. Als Alternativen schlägt die Studie eine bessere Betreuung der Gefangenen, gemeinsame Entscheide von Fachleuten sowie mehr therapeutische Unterstützung vor. In Schaffhausen hat eine Drohung gegen die Aqsa-Moschee am Morgen einen Polizeieinsatz ausgelöst. Da sich Hinweise auf eine ernsthafte Drohung bis jetzt nicht erhärteten, hat die Polizei das Gebiet nach rund 3 Stunden wieder freigegeben. Die Ermittlungen nach der Täterschaft laufen noch. Die Sicherheitsmaßnahmen innerhalb sowie direkt außerhalb der Moschee bleiben vorerst noch bestehen. Ein Deutscher ist in Gewahrsam der US-amerikanischen Migrationsbehörde ICE gestorben. Laut Mitteilung wollte der 81-Jährige im August 25 in die USA einreisen, was ihm aufgrund ungültiger Dokumente verweigert wurde. Einen Monat nachdem er von den Behörden in Gewahrsam genommen wurde, wurde er in einem Pflegeheim untergebracht, wo er nun verstorben ist. Nach der Explosion in Monaco mit 3 Schwerverletzten suchen die Behörden nach einer Ukrainerin. Laut Staatsanwaltschaft lebt die gesuchte 39-Jährige in Deutschland. Ihre Wohnung und ihr Fahrzeug wurden bereits durchsucht. Sie ist weiterhin flüchtig. Die Explosion ereignete sich am Montagabend, nachdem eine Person ein Paket am Gebäudeeingang abgelegt hatte. Es gibt einen freundlichen Mix aus Sonnen und Wolken bei 24 bis 26 Grad.
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8: Ich bin Rahel Hecklin. Eine disziplinarische Einzelhaft in Gefängnissen bringt kaum etwas. Zu diesem Schluss kommt eine Studie der Universität Zürich. Zudem könne sie sich schädlich auf die Gesundheit der Häftlinge auswirken. Als Alternativen schlägt die Studie eine bessere Betreuung der Gefangenen, gemeinsame Entscheide von Fachleuten sowie mehr therapeutische Unterstützung vor. Um Wartezeiten am Flughafen Zürich zu vermeiden, sollen Reisende während den Sommerferien automatisierte Services nutzen. Gerade bei Passkontrollen wird Schweizer Staatsangehörigen und Bürger der EU- und EFTA-Staaten empfohlen, E-Gates zu nutzen. Diese stehen bei der Ausreise ab 18 Jahren und bei der Einreise ab 12 Jahren zur Verfügung. Bei einer Frontalkollision auf der Seestraße in Männedorf ist am Morgen eine Frau ums Leben gekommen. Laut Kantonspolizei Zürich geriet ein 18-Jähriger beim Überholen auf die Gegenfahrbahn und prallte frontal in das Auto der 74-Jährigen. Diese erlitt so schwere Verletzungen, dass sie noch auf der Unfallstelle verstarb. Der mutmaßliche Unfallverursacher zog sich mittelschwere Verletzungen zu. Im Iran haben die Trauerfeierlichkeiten für den getöteten geistlichen Führer Ayatollah Ali Khamenei begonnen. Er starb Ende Februar am ersten Tag der Angriffe der USA und Israels. Der Sarg wird derzeit öffentlich in einer Moschee in Teheran aufgebahrt. Eine Woche lang sind Trauerfeierlichkeiten und Massenprozessionen geplant. Die Beisetzung soll kommenden Donnerstag stattfinden. Morgen ist es meistens sonnig. Über den Bergen gibt es ein paar Quellwolken bei angenehmen 26 bis 28 Grad.
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6: Ich bin Rahel Häcklin. Nach dem tödlichen Unfall auf dem Jubla-Lagerplatz in Aich findet das Lager der Scharen Blauring Horb und Jungwacht Horb nicht statt. Laut Co-Präsident von Jungwacht Blauring Schweiz, Luca Belci, bleibt das Leitungsteam aber vorerst auf dem Lagerplatz.
7: Die wollen miteinander bleiben, das zusammen verarbeiten und sich gegenseitig unterstützen, auch mit externer Unterstützung selbstverständlich.
6: Der 25-Jährige, welcher sich beim Unfall verletzte, konnte mittlerweile das Spital verlassen. Bei einer Frontalkollision auf der Seestraße in Männedorf ist am Morgen eine Frau ums Leben gekommen. Laut Kantonspolizei Zürich geriet ein 18-Jähriger beim Überholen auf die Gegenfahrbahn und prallte frontal in das Auto der 74-Jährigen. Diese erlitt so schwere Verletzungen, dass sie noch auf der Unfallstelle verstarb. Der mutmaßliche Unfallverursacher zog sich mittelschwere Verletzungen zu. Um Wartezeiten am Flughafen Zürich zu vermeiden, sollen Reisende während den Sommerferien automatisierte Services nutzen. Gerade bei Passkontrollen wird Schweizer Staatsangehörigen und Bürger der EU- und EFTA-Staaten empfohlen, E-Gates zu nutzen. Diese stehen bei der Ausreise ab 18 Jahren und bei der Einreise ab 12 Jahren zur Verfügung. Nach der Explosion in Monaco mit 3 Schwerverletzten suchen die Behörden nach einer Ukrainerin. Laut Staatsanwaltschaft lebt die gesuchte 39-Jährige in Deutschland. Ihre Wohnung und ihr Fahrzeug wurden bereits durchsucht, sie ist weiterhin flüchtig. Die Explosion ereignete sich am Montagabend, nachdem eine Person ein Paket am Gebäudeeingang abgelegt hatte. Morgen ist es meistens sonnig. Über den Bergen gibt es ein paar Quellwolken bei angenehmen 26 bis 28 Grad.
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4: Ich bin Rahel Heglin. Guten Abend. Kriminelle Organisationen rekrutieren zunehmend Jugendliche über Snapchat, TikTok oder Telegram. Sie versprechen etwa mit Aufträgen und Kurierarbeiten schnelles und einfaches Geld. Die Westschweizer Kantonspolizeien wollen nun mit dem Bundesamt für Polizei gegen diese Masche vorgehen. Ziel sei, die Hintermänner zu identifizieren sowie Jugendliche und Eltern vor den Risiken zu warnen. Der Kanton Graubünden hat für das Verkehrskonzept während der Olympischen Winterspiele in Norditalien knapp 3,5 Millionen Franken ausgegeben. Davon soll Italien 2,6 Millionen übernehmen. Nachdem lange nur eine mündliche Zusage vorlag, hat die Region Lombardei nun schriftlich bestätigt, sich an den Kosten zu beteiligen. Wie hoch die Zahlung jedoch ausfallen wird, ist noch offen. Im Iran haben die Trauerfeierlichkeiten für den getöteten geistlichen Führer Ayatollah Ali Khamenei begonnen. Er starb Ende Februar am ersten Tag der Angriffe der USA und Israels. Der Sarg wird derzeit öffentlich in einer Moschee in Teheran aufgebahrt. Eine Woche lang sind Trauerfeierlichkeiten und Massenprozessionen geplant. Die Beisetzung soll kommenden Donnerstag stattfinden. Nach der kürzlichen Hitzewelle steuert Spanien bereits wieder auf Temperaturen von mehr als 40 Grad zu. Wie der Nationale Wetterdienst mitteilt, werden am Sonntag im Nordosten Höchsttemperaturen bis 42 Grad erwartet, im Nordwesten Temperaturen bis 37 Grad und auf der Urlaubsinsel Mallorca 35 Grad. Für die betroffenen Landesteile wurde die zweithöchste Wetterwarnstufe ausgerufen. Morgen ist es meistens sonnig. Über den Bergen gibt es ein paar Quellwolken bei angenehmen 26 bis 28 Grad.
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6: Ich bin Rahel Heglin. Guten Abend. Kriminelle Organisationen rekrutieren zunehmend Jugendliche über Snapchat, TikTok oder Telegram. Sie versprechen etwa mit Aufträgen und Kurierarbeiten schnelles und einfaches Geld. Die Westschweizer Kantonspolizeien wollen nun mit dem Bundesamt für Polizei gegen diese Masche vorgehen. Ziel sei, die Hintermänner zu identifizieren sowie Jugendliche und Eltern vor den Risiken zu warnen. Nach dem tödlichen Unfall auf einem Jubla-Lagerplatz in Aich findet das Lager der Scharenblauring-Horb und Jungwacht-Horb nicht statt. Laut Co-Präsident von Jungwacht-Blauring-Schweiz, Luca Belci, bleibt das Leitungsteam aber auf dem Lagerplatz. Dieses werde zu einem späteren Zeitpunkt die Bauten rückbauen und allenfalls übernächste Woche ein freiwilliges Betreuungsangebot für die Kinder anbieten. Nach der kürzlichen Hitzewelle steuert Spanien bereits wieder auf Temperaturen von mehr als 40 Grad zu. Wie der Nationale Wetterdienst mitteilt, werden am Sonntag im Nordosten Höchsttemperaturen bis 42 Grad erwartet, im Nordwesten Temperaturen bis 37 Grad und auf der Urlaubsinsel Mallorca 35 Grad. Für die betroffenen Landesteile wurde die zweithöchste Wetterwarnstufe ausgerufen. Die italienische Polizei hat 340 Kilogramm Kokain beschlagnahmt. Die Ware habe einen Wert von rund 120 Millionen Euro und sei in einer Ladung Bananen versteckt gewesen, die aus Kolumbien gekommen sei. Den Fund machte die Polizei an einem Hafen in der Nähe von Genua. Morgen ist es meistens sonnig. Über den Bergen gibt es ein paar Quellwolken bei angenehmen 26 bis 28 Grad.
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1: Ich bin Mary Milanovic. Guten Abend. Ausländische Häftlinge ohne Wohnsitz in der Schweiz sollen auch künftig nicht über die obligatorische Krankenversicherung versichert werden. Nach dem Ständerat lehnt auch die zuständige Nationalratskommission eine Gesetzesänderung ab. Sie begründet den Entscheid damit, dass die Krankenversicherung an einem Wohnsitz in der Schweiz gebunden sei. Weil die Referendumsfrist abgelaufen ist, ist das neue Kita-Gesetz definitiv. Berufstätige Eltern in der Schweiz erhalten künftig bis zu 500 Franken für die externe Kinderbetreuung. Je nach Betreuungsumfang gibt es pro Kind zwischen 100 und 500 Franken pro Monat. Eltern, die Kinder zu Hause oder durch Großeltern betreuen lassen, erhalten keine Zulage, schreibt der Tagesanzeiger. Bis die ersten Zulagen ausbezahlt werden, dauert es allerdings noch. Frühestens Ende 2029 können Familien mit dem Geld rechnen. Die Unterstützung des Bundes für die Opfer der Brandkatastrophe von Crans-Montana kommt einen Schritt weiter. Nach dem Ständerat stimmt auch die zuständige Nationalratskommission einer Bundesbeteiligung an außergerichtlichen Vergleichen grundsätzlich zu. Der Bund könnte dafür bis zu 20 Millionen Franken bereitstellen. Ziel ist es, langjährige Gerichtsverfahren zu vermeiden. Bei der Brandkatastrophe an Neujahr kamen 41 Menschen ums Leben, 115 wurden verletzt. Jede Nacht ist dann meistens klar und morgen geht es dann auch wieder sonnig weiter mit bis zu 28 Grad.
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1: Die Themen haben heute Schlagzeilen gemacht. Guten Abend. Die Schweizer Nationalmannschaft steht nach dem 2:0-Sieg über Algerien im Achtelfinal der Fußball-WM. Ein einfaches Spiel war es aber nicht, Nico Eichwald.
2: Gerade nach dem Abpfiff sei Algerien ein besseres Spiel gestartet, sagt der Schweizer Nazi-Trainer Murat Yakin.
3: Ja, wir haben zu kämpfen gehabt. Vor allem gerade in der Startphase haben wir defensiv müssen viele Wege gehen. Also, wir haben keinen Zugriff gehabt.
2: Trotzdem, es hat souverän gelangt. Allerdings, im Achtelfinal warten unbequeme Gegner, entweder Kolumbien oder Ghana. Gegen Kolumbien haben die Schweizer schon mal an einer WM gespielt. 1994 hat es in den USA eine 2:0-Niederlage gegeben. Und Ghana ist ein Gegner, den man nur aus einem Freundschaftsspiel vor 4 Jahren kennt. Auch dort hat man 2:0 verloren. Abpfiff nächsten Dienstag zu Vancouver ist um 10 Uhr am Abend.
1: Im Tierschutzfall Ramiswil im Kanton Solothurn haben die Behörden Fehler gemacht. Das zeigt eine externe Untersuchung. Trotz früher Hinweise auf Tierquälerei sei der Veterinärdienst der Tierhalterin zu lange entgegengekommen, sagt Untersuchungsleiter Michael Dafinov.
4: Die wohlwollende Grundhaltung und der Vertrauensvorschuss, der in 99,9% von allen Kundinnen und Kunden und Fällen ausreichend ist und gut ist, hat hier versagt.
1: Auf dem Hof mussten 122 verwahrloste Hunde eingeschläfert werden. Laut Untersuchungsbericht wäre das nicht bei allen Tieren nötig gewesen. Der Schweizer Tierschutz hat deshalb Strafanzeige eingereicht.
5: Weil die Referendumsfrist abgelaufen ist, ist das neue Kita-Gesetz definitiv. Berufstätige Eltern in der Schweiz erhalten künftig bis zu 500 Franken für die externe Kinderbetreuung. Je nach Betreuungsumfang gibt es pro Kind zwischen 100 und 500 Franken pro Monat. Eltern, die Kinder zu Hause oder durch Großeltern betreuen lassen, erhalten keine Zulage, schreibt der Tagesanzeiger. Bis die ersten Zulagen ausbezahlt werden, dauert es allerdings noch. Frühestens Ende 2029 können Familien mit dem Geld rechnen. Eine Drohung gegen die Aqsa-Moschee in Schaffhausen hat am Morgen einen Polizeieinsatz ausgelöst. Die Polizei rückte mit einem Großaufgebot aus und sperrte das Gebiet rund um die Moschee ab. Da sich Hinweise auf eine ernsthafte Drohung nicht erhärteten, konnte die Polizei das Gebiet nach rund 3 Stunden wieder freigeben. Noch ist unklar, wer dafür verantwortlich ist. Die Sicherheitsmaßnahmen innerhalb sowie direkt außerhalb der Moschee bleiben vorerst. Ausländische Häftlinge ohne Wohnsitz in der Schweiz sollen auch künftig nicht über die obligatorische Krankenversicherung versichert werden. Nach dem Ständerat lehnt auch die zuständige Nationalratskommission eine Gesetzesänderung ab. Sie begründet den Entscheid damit, dass die Krankenversicherung an einem Wohnsitz in der Schweiz gebunden sei.
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1: Die Themen haben heute Schlagzeilen gemacht. Guten Abend. An der Fußball-Weltmeisterschaft schafft es die Schweiz ins Achtelfinale. Sie setzt sich 2-0 gegen Algerien durch. Den ersten Treffer erzielt Prel Embolo in der 10. Minute. Er sei einfach dankbar, sagt er nach dem Spiel zu SRF.
2: Nein, danke an alle Leute, die unterstützen. Wir werden Gas geben. Ich glaube, die Mannschaft ist klar im Kopf. Die weiß, dass es noch nicht vorbei ist. Und jetzt werden wir das ein Stück weit genießen und aber dann weitermachen.
1: Der zweite Treffer geht aufs Konto von Danen Doi in der 46. Minute. Im Achtelfinal trifft die Schweiz auf den Sieger der Partie Ghana gegen Kolumbien.
3: Der Schweizer Tierschutz hat im Fall Ramiswil Strafanzeige eingereicht. Letzten November waren auf einem Hof in Ramiswil 122 verwahrloste Hunde vom Veterinäramt eingeschläfert worden. Laut einer externen Untersuchung wäre dies lediglich bei den fast 100 Herdenschutzhunden nötig gewesen. Das sehe er nicht so, sagt Marco Mettler vom Schweizer Tierschutz.
4: Wir merken einfach, gerade in unserem Netzwerk, wir haben über 170 Tierheime bei uns, dass es viele Hundetrainer gibt, die gewöhnt sind, sich mit Herdenschutzhunden auseinanderzusetzen und dass man dort mit genug Vorlaufzeit auch etwas hätte können machen.
3: Besonders problematisch sei, dass auch gut ernährte Hunde eingeschläfert wurden, so der Schweizer Tierschutz. Die Unterstützung des Bundes für die Opfer der Brandkatastrophe von Crans-Montana kommt einen Schritt weiter. Nach dem Ständerat stimmt auch die zuständige Nationalratskommission einer Bundesbeteiligung an außergerichtlichen Vergleichen grundsätzlich zu. Der Bund könnte dafür bis zu 20 Millionen Franken bereitstellen. Ziel ist es, langjährige Gerichtsverfahren zu vermeiden. Bei der Brandkatastrophe an Neujahr kamen 41 Menschen ums Leben, 115 wurden verletzt. Bundespräsident Guy Parmelin ist an der Fußball-WM mit einer roten Kappe aufgefallen. Auf dieser war die Aufschrift «Switzerland great since 1291» zu lesen, eine Anspielung auf Trumps «Make America great again». Politologe Marc Balsiger spricht von einer gelungenen Aktion.
5: Die halbe Schweiz rett über die Kappe und es zeigt, wie eben Guy Parmelin nicht nur ein Landesvater ist, der aufgeht in dieser Rolle, die er in diesem Jahr hat, sondern auch durchaus ein bisschen Schalk zeigt.
3: Außerdem geht Marc Balsiger nicht davon aus, dass sich US-Präsident Donald Trump von der Aktion provozieren lässt. Das Switzerland Great Since 1291 Cap gibt es übrigens online zu kaufen.
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1: Die Themen haben heute Schlagzeilen gemacht. Guten Abend.
2: Die Schweizer Nationalmannschaft steht nach dem 2:0-Sieg über Algerien im Achtelfinal der Fußball-WM. Ein einfaches Spiel war es aber nicht, Nico Eichwold.
3: Gerade nach dem Abpfiff sei Algerien ein bisschen besser ins Spiel gestartet, sagt der Schweizer Nazi-Trainer Murat Yakin.
4: Ja, wir haben zu kämpfen gehabt. Vor allem gerade in der Startphase haben wir defensiv müssen viele Wege gehen. Also, wir haben keinen Zugriff gehabt.
3: Trotzdem, es hat souverän gelangt. Allerdings, im Achtelfinal wartet unbequeme Gegner, entweder Kolumbien oder Ghana. Gegen Kolumbien haben die Schweizer schon mal an einer WM gespielt. 1994 hat es in den USA eine 2:0 Niederlage gegeben. Und Ghana ist ein Gegner, den man nur aus einem Freundschaftsspiel vor 4 Jahren kennt. Auch dort hat man 2:0 verloren. Abpfiff nächsten Dienstag in Vancouver ist um 10 Uhr am Abend.
2: Im Tierschutzfall Ramiswil im Kanton Solothurn haben die Behörden Fehler gemacht. Das zeigt eine externe Untersuchung. Trotz früher Hinweise auf Tierquälerei sei der Veterinärdienst der Tierhalterin zu lange entgegengekommen, sagt Untersuchungsleiter Michael Dafinov.
5: Die wohlwollende Grundhaltung und der Vertrauensvorschuss, der in 99,9% von allen Kundinnen und Kunden und Fällen ausreichend ist und gut ist, hat hier versagt.
2: Auf dem Hof mussten 122 verwahrloste Hunde eingeschläfert werden. Laut Untersuchungsbericht wäre das nicht bei allen Tieren nötig gewesen. Der Schweizer Tierschutz hat deshalb Strafanzeige eingereicht.
1: Weil die Referendumsfrist abgelaufen ist, ist das neue Kita-Gesetz definitiv. Berufstätige Eltern in der Schweiz erhalten künftig bis zu 500 Franken für die externe Kinderbetreuung. Je nach Betreuungsumfang gibt es pro Kind zwischen 100 und 500 Franken pro Monat. Eltern, die Kinder zu Hause oder durch Großeltern betreuen lassen, erhalten keine Zulage, schreibt der Tagesanzeiger. Bis die ersten Zulagen ausbezahlt werden, dauert es allerdings noch. Frühestens Ende 2029 können Familien mit dem Geld rechnen. Eine Drohung gegen die Aqsa-Moschee in Schaffhausen hat am Morgen einen Polizeieinsatz ausgelöst. Die Polizei rückte mit einem Großaufgebot aus und sperrte das Gebiet rund um die Moschee ab. Da sich Hinweise auf eine ernsthafte Drohung nicht erhärteten, konnte die Polizei das Gebiet nach rund 3 Stunden wieder freigeben. Noch ist unklar, wer dafür verantwortlich ist. Die Sicherheitsmaßnahmen innerhalb sowie direkt außerhalb der Moschee bleiben vorerst. Ausländische Häftlinge ohne Wohnsitz in der Schweiz sollen auch künftig nicht über die obligatorische Krankenversicherung versichert werden. Nach dem Ständerat lehnt auch die zuständige Nationalratskommission eine Gesetzesänderung ab. Sie begründet den Entscheid damit, dass die Krankenversicherung an einem Wohnsitz in der Schweiz gebunden sei.
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1: Die Themen haben heute Schlagzeilen gemacht. Guten Abend. An der Fußball-Weltmeisterschaft schafft es die Schweiz ins Achtelfinal. Sie setzt sich 2-0 gegen Algerien durch. Sein Team habe eine gute Leistung erbracht, sagt Trainer Murat Yakin.
2: Wir haben 2 Goal geschossen, was nötig war, um weiterzukommen. Das ist sicher sehr erfreulich, aber ich denke auch eine reife Leistung war, insgesamt. Dass wir dem Gegner wenig Chancen zugelassen haben und im richtigen Moment sicher auch die richtigen Goal geschossen.
1: Im Achtelfinal trifft die Schweiz auf den Sieger der Partie Ghana gegen Kolumbien. Der Schweizer Tierschutz hat im Fall Ramiswil Strafanzeige eingereicht. Letzten November waren auf einem Hof in Ramiswil 122 verwahrloste Hunde vom Veterinäramt eingeschläfert worden. Laut einer externen Untersuchung wäre dies lediglich bei den fast 100 Herdenschutzhunden nötig gewesen. Das sehe er nicht so, sagt Marco Mettler vom Schweizer Tierschutz.
3: Wir merken einfach, gerade in unserem Netzwerk, wir haben über 170 Tierheime bei uns, dass es viele Hundetrainer gibt, die gewöhnt sind, sich mit Herdenschutzhunden auseinanderzusetzen und dass man dort mit genug Vorlaufzeit auch etwas hätte können machen.
1: Besonders problematisch sei, dass auch gut ernährte Hunde eingeschläfert wurden, so der Schweizer Tierschutz. Der chinesische Billigshop Temu gehört zu den größten Online-Shops der Schweiz. Temu hat sich in kurzer Zeit auf Platz 4 der umsatzstärksten Online-Shops in der Schweiz katapultiert, schreibt 20 Minuten. Das Unternehmen setzte im vergangenen Jahr erstmals mehr als 1 Milliarde Franken in der Schweiz um. Galaxus ist die neue Nummer 1 im Schweizer Onlinehandel mit einem Umsatz von 2,3 Milliarden Franken, knapp 500 Millionen mehr als Zalando auf Platz 2. Die Unterstützung des Bundes für die Opfer der Brandkatastrophe von Crans-Montana kommt einen Schritt weiter. Nach dem Ständerat stimmt auch die zuständige Nationalratskommission einer Bundesbeteiligung an außergerichtlichen Vergleichen grundsätzlich zu. Der Bund könnte dafür bis zu 20 Millionen Franken bereitstellen. Ziel ist es, langjährige Gerichtsverfahren zu vermeiden. Bei der Brandkatastrophe an Neujahr kamen 41 Menschen ums Leben, 115 wurden verletzt. Bundespräsident Guy Parmelin ist an der Fußball-WM mit einer roten Kappe aufgefallen. Auf dieser war die Aufschrift «Switzerland great since 1291» zu lesen, eine Anspielung auf Trumps «Make America great again». Politologe Marc Balsiger spricht von einer gelungenen Aktion.
4: Die halbe Schweiz rettet über die Kappe und es zeigt, wie eben Guy Parmelin nicht nur ein Landesvater ist, der aufgeht in dieser Rolle, die er in diesem Jahr hat, sondern auch durchaus ein bisschen Schalk zeigt.
1: Außerdem geht Marc Balsiger nicht davon aus, dass sich US-Präsident Donald Trump von der Aktion provozieren lässt. Das Switzerland Great Since 1291 Cap gibt es übrigens online zu kaufen.
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